0: Ay, bendito.
1: Alles auf Cam, alles auf Cam.
2: We're doing it for the girls.
3: Sorry, puppy.